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2: Iemand hätte Lappop, ob er hat so ein Pfeil gekäut.